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1: Bei einem schweren Busunfall in der Schweiz sind mehrere Menschen ums Leben gekommen, weitere Personen wurden verletzt. Der Reisebus aus den Niederlanden war mit 48 Personen besetzt und ist im Kanton Graubünden umgekippt. Die genaue Unfallursache wird noch erforscht. ÖFB-Sportdirektor Peter Schöttl steht laut einem Bericht des Kurier vor dem Aus. Ein formaler Beschluss zur Trennung könnte bei einer Aufsichtsratssitzung des ÖFB in Wien heute beschlossen werden. Schöttl ist seit 2017 im Amt. Die Terroranschläge vom 11. September 2001 haben die Welt in vielfacher Hinsicht verändert. Das sagt der Terrorexperte Nicola Stockhammer anlässlich des 25. Jahrestags heute. Die größte Gefahr für Europa geht heute von selbstradikalisierten Einzeltätern aus, sagt er. OpenAI stellt eine spezielle Version seines Chatbots ChatGPT für die Finanzbranche vor. Das neue Produkt richtet sich an Investmentbanker und Aktienanalysten. User können mit der Anwendung unter anderem Finanzmodelle erstellen und Präsentationen für Kunden anfertigen.
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4: Schönen guten Morgen heute am Freitag und der Herbst ist wettermäßig schon da. Es regnet immer wieder, aber die Sonne zeigt sich auch ganz kurz mal zwischendurch. Kühl bleibt's. 20 Grad gibt's heute maximal. Am längsten trocken in Vorarlberg und Tirol.
5: Das ist der Blick auf Österreichs Straßen. Eine Unfallstelle gibt es bereits um die Uhrzeit und zwar in Niederösterreich. A1 Richtung Salzburg bei Amstetten West hat es gekracht. Da ist nur die ganz linke Fahrspur frei. Stau hält sich aktuell in Grenzen, aber bitte unbedingt aufpassen. Unfallstelle wird erst abgesichert. Ansonsten läuft's. Gute und vor allem sichere Fahrt.
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6: Ja, guten Morgen und hi zu dir. Freitag ist der 11. September. Freut mich sehr, dass wir es gemeinsam angehen. Für den Start in den Tag gibt's natürlich wieder deinen musikalischen Koffeinkick. Das heißt, wir versprechen Montag bis Freitag immer zwischen 6 und 9 um Punkt 2 Songs mit ordentlich Schmackes. Heute um kurz nach 6 singen wir erstmal gemeinsam Halleluja mit unserem Lieblingszahnarzt Dr. Alban. Und dann hinten nach ein bisschen Bass und Beats zum Munterwerden von Basshunter mit Dota. Lisa am Mikro für dich. Schön, dass du auch schon da bist.
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Freitagmorgen darf man schon ein bisschen erschöpft sein von der Woche. Wien in Niederösterreich und das Burgenland haben jetzt die erste Schulwoche hinter sich. Der Rest von Österreich startet dann nächsten Montag. Wir liefern in jedem Fall natürlich deine liebsten Dance-Hits nonstop. Check dir dazu gerne gratis unsere App oder hör uns über die Homepage auf yourdance.at. Guten Morgen!

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1: Wunderschönen guten Morgen und hi zu dir nach Hause. Ja, ich weiß, es ist noch früh, die Augen sind noch schwer, aber keine Sorge, das werden wir gleich ändern. Nämlich mit einem Song, der dich zurückversetzt in deine Fortgehzeit. Mit allem, was dazugehört hat. Bei den Mädels die schiefen Stirnfranzen, die Jungs viel zu viel Gel im Haar, generell die viel zu großen Gürtel oder wenn man genauer drüber nachdenkt, im Nachhinein betrachtet, sehr fragwürdige Outfits. 2008 war einfach eine wilde Zeit und die feiern wir jetzt gemeinsam musikalisch.
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1: Yes, zum Aufstehen gibt's gleich mal was Feines für dich. 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Schönen guten Morgen!

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1: Die Zahl der rechtsextremen Tathandlungen ist im ersten Halbjahr 2026 weiter gestiegen. Im Vergleich zum Vorjahr gibt es einen Anstieg um knapp 10% auf 862 Daten. Die Abgeordnete Sabine Schatz von der SPÖ fordert deshalb eine rasche Umsetzung des nationalen Aktionsplans gegen Rechtsextremismus. ÖFB-Sportdirektor Peter Schöttl steht laut einem Bericht des Kurier vor dem Aus. Ein formaler Beschluss zur Trennung könnte bei einer Aufsichtsratssitzung des ÖFB in Wien heute beschlossen werden. Schöttl ist seit 2017 im Amt. Die Terroranschläge vom 11. September 2001 haben die Welt in vielfacher Hinsicht verändert. Das sagte Terrorexperte Nicola Stockhammer anlässlich des 25. Jahrestags heute. Die größte Gefahr für Europa geht heute von selbstradikalisierten Einzeltätern aus, sagt er. Bei einem schweren Busunfall in der Schweiz sind mehrere Menschen ums Leben gekommen, weitere Personen wurden verletzt. Der Reisebus aus den Niederlanden war mit 48 Personen besetzt und ist im Kanton Graubünden umgekippt. Die genaue Unfallursache wird noch erforscht.
2: Schönen guten Morgen heute am Freitag und Regenschirm statt Sommerkleid. Es regnet immer wieder heute. Es bleibt auch kühl. 22 Grad, das höchste der Gefühle. Die meiste Sonne scheint zwischen Vorarlberg und Kärnten.
3: Es ist der Blick auf Österreichs Straßen und trotz des Regens ist es relativ entspannt. Die Unfallstelle auf der A1 Richtung Salzburg bei Amstetten West, die ist mittlerweile geräumt. Da geht es wieder gut voran und auch im Rest von Österreich liegen die Verzögerungen unter 10 Minuten. Deshalb eine gute und vor allem sichere Fahrt.
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4: Kurz nach 7 geht's jetzt gleich bei uns komplett ab. Die zwei Muntermacher die Stunde haben's echt in sich. Wenn du also noch nicht richtig wach bist, dann bist du's versprochen spätestens in 6 Minuten, wenn die zwei vorbei sind. Und während ich jetzt noch red, vielleicht schon ein bisschen mal aufwärmen. Ja, du weißt, Kaltstart ist nie gut. Und dann schwingen wir gemeinsam die Hufte mit Ricky Martin und Cassie mit Maria und Kid Cudi und Steve Aoki mit Pursuit of Happiness. Schön, dass wir es gemeinsam angehen an diesem Freitag. Lisa am Mikro. Morgen.
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Krone-Hit Eurodance Express hier für dich am Freitag in der Früh. Wunderschönen guten Morgen. Na, die erste Müdigkeit schon ein bisschen überwinden können heute. Bist du schon ready für die Badezimmerparty? Wenn ja, dann schnapp dir gleich mal die Haarbürste oder die Zahnbürste. Ja? Wir wollen ja niemanden ohne Haare von der Party ausschließen. Und dann gehen wir es gemeinsam an. Let's go!

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1: Ja, aufstehen macht ja bekanntlich mehr Spaß, wenn man sich auf was freuen kann. Und den Spruch, jeder ist seines eigenes Glückes Schmied, kennst du sicher. Also, schmied dir jetzt dein eigenes Glück. 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Jan Wayne und Charlene, Brooklyn Bounce, Lasko und Groove Coverage sind damit im Line-Up dabei. Also das verspricht jetzt schon mal eine mega fette Party. Und zum Einstimmen gibt's jetzt gleich mal einen Song, den du eventuell dort auch hören könntest.
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Krone-Hit Eurodance Express hier für dich. Schönen guten Morgen am Freitag in der Früh. Solltest du heute am Abend einfach nur couchen und fernsehen wollen, habe ich einen guten Tipp für dich. Auf Netflix gibt es einen neuen Film, der heißt Apex. Und da ist ein Song dabei, der fast schon ein bisschen in Vergessenheit geraten ist. Die Chemical Brothers mit Go. Und zu diesem Song gibt's eine ganz berühmte Tanzszene vom Hauptdarsteller, vom Männlichen. Mehr will ich jetzt nicht dazu sagen, außer ich bin ein Schisser und hab's mir anschauen können. Also auf jeden Fall ein Go.

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1: Die Zahl der rechtsextremen Tathandlungen ist im ersten Halbjahr 2026 weiter gestiegen. Im Vergleich zum Vorjahr gibt es einen Anstieg um knapp 10% auf 862 Daten. Die Abgeordnete Sabine Schatz von der SPÖ fordert deshalb eine rasche Umsetzung des nationalen Aktionsplans gegen Rechtsextremismus. ÖFB-Sportdirektor Peter Schöttl steht laut einem Bericht des Kurier vor dem Aus. Ein formaler Beschluss zur Trennung könnte bei einer Aufsichtsratssitzung des ÖFB in Wien heute beschlossen werden. Schöttl ist seit 2017 im Amt. Die Terroranschläge vom 11. September 2001 haben die Welt in vielfacher Hinsicht verändert. Das sagt der Terrorexperte Nicola Stockhammer anlässlich des 25. Jahrestags heute. Die größte Gefahr für Europa geht heute von selbstradikalisierten Einzeltätern aus, sagt er. OpenAI stellt eine spezielle Version seines Chatbots ChatGPT für die Finanzbranche vor. Das neue Produkt richtet sich an Investmentbanker und Aktienanalysten. User können mit der Anwendung unter anderem Finanzmodelle erstellen und Präsentationen für Kunden anfertigen.
2: Schönen guten Morgen heute am Freitag und Regenschirm statt Sommerkleid. Es regnet immer wieder heute. Es bleibt auch kühl. 22 Grad, das höchste der Gefühle. Die meiste Sonne scheint zwischen Vorarlberg und Kärnten.
3: Das ist der Blick auf Österreichs Straßen und trotz des Regens ist es relativ entspannt. Die Unfallstelle auf der A1 Richtung Salzburg bei Amstetten West, die ist mittlerweile geräumt. Da geht es wieder gut voran und auch im Rest von Österreich liegen die Verzögerungen unter 10 Minuten. Deshalb eine gute und vor allem sichere Fahrt.
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4: Guten Morgen und hi zu dir am Weg in die Arbeit. Ja, we're back in business. Die U-Bahnen sind wieder voll, auf den Straßen ist auch wieder einiges los. Kann dir aber Gott sei Dank egal sein, du hast ja Mega-Sound im Ohr. Und mit so einem kleinen Tänzchen, wenn es auch nur gedanklich ist, vergeht die Zeit gleich schneller. Passend zum derzeitigen Monat ist jetzt Petra Marklund als September für dich am Start. Und vom Herbst dann rüber zum sonnigen Kalifornien, genauer gesagt nach San Francisco mit Darius and Finlay. Lisa da für dich, gute Fahrt und schön, dass du dabei bist.
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Ein Freitagmorgen hier bei uns auf Krone Hit Eurodance Express. Jetzt mit einem Neueinsteiger in der Playlist. Tobias Topic, auch nur Topic genannt, ist ein deutscher DJ mit kroatischen Wurzeln und die amerikanische Sängerin Rebecca Maria Gomez, besser bekannt als Becky G, und die haben gemeinsam den Track Sorry Papi produziert. Der Titel verrät eigentlich eh schon, worum es geht. Sorry Papi ist so eine höfliche Absage. Also Becky G singt das aus der Frau, aus der Position einer Frau, die niemandem etwas beweisen muss, ja, und sich von keinem Papi unter Anführungszeichen vorschreiben lässt, wie sie zu sein hat. Also Mädels, der nächste geht raus an euch.

0: U96 Grad für dich. Den nächsten Song, den widme ich den starken Seelen, die im Handel oder in der Gastro arbeiten. Wenn du im Job mit vielen anderen Menschen zu tun hast, ich glaube, da braucht man schon eine sehr harte Schale. Zack Noel hat das Ganze musikalisch für dich verpackt. Bitteschön.
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Die Happy Beats von Muni, bevor es jetzt losgeht in den Ernst des Lebens. Darum, lassen wir jetzt gemeinsam nochmal alles raus, damit dann später die Arbeitspersönlichkeit übernehmen kann. Wir haben sie doch alle, oder? Und ich finde, das ist vollkommen okay. Ja, solange man es weiß, ist es ja in Ordnung. Gut, dass du so self-aware bist. Guten Morgen!

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1: Die Zahl der rechtsextremen Tathandlungen ist im ersten Halbjahr 2026 weiter gestiegen. Im Vergleich zum Vorjahr gibt es einen Anstieg um knapp 10% auf 862 Daten. Die Abgeordnete Sabine Schatz von der SPÖ fordert deshalb eine rasche Umsetzung des nationalen Aktionsplans gegen Rechtsextremismus. Die USA gedenken heute der Opfer der Terroranschläge vom 11. September 2001. Bei der islamistischen Terrorattacke sind vor 25 Jahren fast 3000 Menschen ums Leben gekommen. US-Präsident Donald Trump wird bei einer Gedenkveranstaltung am Pentagon in der Nähe von Washington D.C. erwartet. In New York sollen Angehörige in der Früh am Ort des Anschlags auf die Zwillingstürme des World Trade Centers die Namen der Getöteten verlesen. Bei einem schweren Busunfall in der Schweiz sind mehrere Menschen ums Leben gekommen, weitere Personen wurden verletzt. Der Reisebus aus den Niederlanden war mit 48 Personen besetzt und ist im Kanton Graubünden umgekippt. Die genaue Unfallursache wird noch erforscht. OpenAI stellt eine spezielle Version seines Chatbots ChatGPT für die Finanzbranche vor. Das neue Produkt richtet sich an Investmentbanker und Aktienanalysten. User können mit der Anwendung unter anderem Finanzmodelle erstellen und Präsentationen für Kunden anfertigen.
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3: Schönen guten Morgen. Nass, kalt und herbstlich beginnt der Freitag. Am längsten trocken mit mehr Chancen auf Sonne gibt's in Vorarlberg und Tirol. Überall sonst mehrere Wolken und das bei maximal 22 Grad.
4: Das ist der Blick auf Österreichs Straßen und trotz des Regens ist es relativ entspannt. Die Unfallstelle auf der A1 Richtung Salzburg bei Amstetten West, die ist mittlerweile geräumt, da geht es wieder gut voran und auch im Rest von Österreich liegen die Verzögerungen unter 10 Minuten, deshalb eine gute und vor allem sichere Fahrt.
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5: Kurz nach 9 klingen die zwei Muntermacher nach sehr unterschiedlichen Szenarien. Beim ersten geht es darum, dass es schon ein bisschen schräg wäre, wenn die ganze Welt auf einmal blau wäre. Und beim zweiten geht es darum, dass auch wenn der Partner manchmal etwas nervt, man trotzdem Gründe findet zu bleiben. Genauer gesagt 21 davon. Wir starten rein mit Eiffel 65 und Blue und hinten nach Nathan Dawn und Ella Henderson mit 21 Reasons. Schönen Start in den Arbeitstag. Lisa da für dich. Hi.
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1: Krone Hit Eurodance Express at Work mit dem Rhythm of Your Life durch deinen Arbeitstag. Und selbst wenn heute irgendwie so nervige Meetings oder To-Dos auf der Liste stehen, die du jetzt nicht ganz so feierst, wir liefern den richtigen Sound, damit es gleich nur mehr halb so wild ist. Die Stunde zum Einstieg in den Arbeitstag, fix noch mit King Africa, DJ Bobo, Capella und Unique 2. Vorne weg aber noch The One and Only.
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0: Das heißt, eine Stunde lang für dich nur der Sound aus den 2020ern. Und einen kleinen Vorgeschmack, wie das klingen könnte, gibt's jetzt für dich. Feinen Freitagvormittag dir!

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Why, oh why von ATC. Ausgesprochen heißt das A Touch of Class, also ein Hauch von Klasse oder ein Hauch von Eleganz. Gerade mit ihrem Song aus 2001. Lisa am Mikro für dich. Schön, dass ich den Freitagvormittag mit dir verbringen darf. Und der klingt jetzt nach Jasmin Blümchen-Wagner. Die Dame hat zwar ihre Karriere an den Nagel gehängt, aber keine Sorge, bei uns laufen ihre Hits natürlich weiterhin.

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2: Die Zahl der rechtsextremen Tathandlungen ist im ersten Halbjahr 2026 weiter gestiegen. Im Vergleich zum Vorjahr gibt es einen Anstieg um knapp 10% auf 862 Daten. Die Abgeordnete Sabine Schatz von der SPÖ fordert deshalb eine rasche Umsetzung des nationalen Aktionsplans gegen Rechtsextremismus. ÖFB-Sportdirektor Peter Schöttl steht laut einem Bericht des Kurier vor dem Aus. Ein formaler Beschluss zur Trennung könnte bei einer Aufsichtsratssitzung des ÖFB in Wien heute beschlossen werden. Schöttl ist seit 2017 im Amt. Bei einem schweren Busunfall in der Schweiz sind mehrere Menschen ums Leben gekommen, weitere Personen wurden verletzt. Der Reisebus aus den Niederlanden war mit 48 Personen besetzt und ist im Kanton Graubünden umgekippt. Die genaue Unfallursache wird noch erforscht. Die USA gedenken heute der Opfer der Terroranschläge vom 11. September 2001. Bei der islamistischen Terrorattacke sind vor 25 Jahren fast 3000 Menschen ums Leben gekommen. US-Präsident Donald Trump wird bei einer Gedenkveranstaltung am Pentagon in der Nähe von Washington DC erwartet. In New York sollen Angehörige in der Früh am Ort des Anschlags auf die Zwillingstürme des World Trade Centers die Namen der Getöteten verlesen.
3: Schönen Freitagvormittag mit den Wetteraussichten, Wolken und immer wieder Regen. Der Nachmittag dann nur noch im Osten zwischendurch kurz mal nass. Dafür zeigt sich im Westen ab und zu die Sonne bei 14 bis 20 Grad maximal. Das Wochenende wird sehr ähnlich. Ein paar Regentropfen morgen im Osten und der Sonntag ab dem Abend immer wieder nass im Westen.
4: Das ist der Blick auf Österreichs Straßen. Ein Unfall in Niederösterreich, Wien, A22 Richtung Wien bei Langenzersdorf. Die rechte Fahrspur ist gesperrt. Momentan kommt ihr aber ganz gut links vorbei. Gute und bei dem Wetter vor allem eine sichere Fahrt.
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5: Kurz nach 10 am Freitagvormittag geht's jetzt rein mit einem der größten Dance-Hypes. Na so, pack mal aus deine Moves zum Ketchup-Song. Lisa da!

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0: Oh yeah. Schön, dass ich den Freitagvormittag mit dir verbringen darf. Und wenn du heute Abend ein bisschen feiern willst, dann habe ich den perfekten Event-Tipp für dich. Und das Beste an dem Ganzen ist, du bestimmst den Dresscode und die Gästeliste.
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0: Ab 19 Uhr gibt's bei uns deine liebsten Dance-Hits in der Eskalationsstufe. Und wenn du so eine neugierige Nase bist wie ich hab schon mal ein bisschen für dich gespechtelt. Mit am Start sind Mauro Picotto, Brooklyn Bounce, DJ Quicksilver, Dune und Scooter auch auf jeden Fall dabei. Gut, dann hätte ich gesagt, wir stimmen uns gleich mal gemeinsam ein.
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1: Die Zahl der rechtsextremen Tathandlungen ist im ersten Halbjahr 2026 weiter gestiegen. Im Vergleich zum Vorjahr gibt es einen Anstieg um knapp 10% auf 862 Daten. Die Abgeordnete Sabine Schatz von der SPÖ fordert deshalb eine rasche Umsetzung des nationalen Aktionsplans gegen Rechtsextremismus. ÖFB-Sportdirektor Peter Schöttl steht laut einem Bericht des Kurier vor dem Aus. Ein formaler Beschluss zur Trennung könnte bei einer Aufsichtsratssitzung des ÖFB in Wien heute beschlossen werden. Schöttl ist seit 2017 im Amt. Die Terroranschläge vom 11. September 2001 haben die Welt in vielfacher Hinsicht verändert. Das sagt der Terrorexperte Nikola Stockhammer anlässlich des 25. Jahrestags heute. Die größte Gefahr für Europa geht heute von selbstradikalisierten Einzeltätern aus, sagt er. OpenAI stellt eine spezielle Version seines Chatbots ChatGPT für die Finanzbranche vor. Das neue Produkt richtet sich an Investmentbanker und Aktienanalysten. User können mit der Anwendung unter anderem Finanzmodelle erstellen und Präsentationen für Kunden anfertigen.
2: Schönen Vormittag mit den Wetteraussichten. Viele Wolken jetzt am Vormittag, noch Regen mit dabei. Der Nachmittag dann ein bisschen freundlicher, ab und zu der Sonne mit dabei. Dann wird es nur noch nass. Zwischendurch mal im Osten bei 20 Grad maximal. Der Wettertrend, morgen zeitweise Sonne, am meisten im Westen, ein paar Regentropfen im Osten und sehr ähnlich dann auch der Sonntag.
3: Das ist euer Verkehrsupdate. Zwei Unfälle in Niederösterreich und Wien auf der A22 Richtung Wien bei Langenzersdorf. Der erste Unfall, da ist die rechte Fahrspur gesperrt, und in die Gegenrichtung Richtung Stockerau ein zweiter Unfall zwischen Korneuburg Ost und Strebersdorf. Eine Fahrspur auch da gesperrt. In beiden Richtungen kommt ihr aber ganz gut an der Unfallstelle vorbei. Gute Fahrt!
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4: Feinen Freitagvormittag. Lisa am Mikro für dich. Hi.

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0: Freitagvormittag, das ist Kronehit Eurodance Express at Work mit dem Rhythm of Your Life. 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
1: Die Finanzpolizei hat in Wien ein illegales Beauty-Studio ausgehoben. Eine 27-jährige Frau soll seit 2025 ohne entsprechende medizinische Befugnis Beauty-Behandlungen angeboten und durchgeführt haben. Sie hat dabei etwa 1.200 Euro pro Woche verdient. Oscar-Preisträgerin Jennifer Lawrence ist jetzt auf Instagram und droht direkt die Social-Media-Plattform wieder zu verlassen. In ihrem allerersten Video sagt sie, also ja, ich probiere es einfach mal aus und wenn irgendjemand irgendetwas Negatives sagt, höre ich auf. Sofort, ohne Wenn und Aber. Der neue Account der Schauspielerin hat bereits über 3 Millionen Follower. Die vor mehr als 1,5 Jahren im Niger entführte Österreicherin soll freikommen. Das Außenministerium hat heute ermutigende Infos über das Schicksal der im Jänner 2025 entführten Frau bekannt gegeben. Der komplexe und sehr gefährliche Prozess der Freilassung und Übergabe ist aber noch nicht positiv abgeschlossen. Die österreichische Nationalbank revidiert ihre Prognosen für das Wirtschaftswachstum und die Inflation im Jahr 2026 leicht nach unten. Das BIP soll heuer um 0,5% wachsen, die Inflation bei 3% liegen. Die Notenbank ist zuversichtlich, dass sich die Wirtschaftslage im zweiten Halbjahr etwas aufhält.
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3: Feinen Freitag mit den Wetteraussichten. Viele Wolkensymbole auf meinen Wetterkarten, aber auch schon ein paar Sonnensymbole im Westen. Nass dann der Nachmittag noch. Zwischendurch im Osten bei 14 bis 20 Grad maximal. Das Wochenende wird wechselhaft. Morgen ein paar Regentropfen im Osten, am Sonntag dann im Westen.
4: Das ist euer Verkehrsupdate. In Oberösterreich ist gesperrt auf der A1 Richtung Salzburg. Da ist die Ausfahrt Traun gesperrt wegen einem defekten LKW in der Ausfahrt. Da am besten ausweichen, das geht über den Knoten Linz und die A7. Niederösterreich A5 Autobahngrenzübergang Drassenhofen. Bei der Ausreise nach Tschechien 30 Minuten Wartezeit. Und in Wien ein Unfall mit einem LKW auf der Brünnerstraße in beiden Richtungen zwischen der Stammersdorfer Straße und dem Rendezvousberg. Ihr werdet da immer wieder angehalten. Ansonsten läuft's. Gute und sichere Fahrt.
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5: Die Uhr sagt kurz nach 12 am Freitagvormittag und damit herzlich willkommen in der wohlverdienten Mittagspause. Lisa am Mikro für dich, dir jetzt schon mal Mahlzeit und lass dir schmecken.

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Also, bei dem Song kommt mir ja regelmäßig diese eine Freundin in den Kopf, die beim Fortgehen früher immer geweint hat. Gefühlt und auch aus Erfahrung, jede Freundesgruppe hatte so bestimmte Charaktere. So der oder die eine, die immer so auf seiner eigenen Mission waren, die man erst dann am Ende vom Abend wieder gesehen hat. Die Mama oder der Papa der Gruppe, der oder die, die immer geweint haben. Und meistens gab es dann auch noch eine Person, die öfter abgestürzt ist. Ja, es war schon wild damals, aber wir denken doch gerne daran zurück. Dir schon mal Mahlzeit!

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0: So, meine Lieblings-Community. Bevor ich das Mikro jetzt weitergebe an meinen Kollegen Daniel Merano, hier nochmal die kleine Erinnerung an die fetteste Party heute Abend bei uns.
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0: Ab 19 Uhr gibt's für dich mehr Tempo, noch mehr Bass, noch härtere Beats. Also du schnappst dir am besten dein Schweißband und deine Bestie oder tanz auch gern alleine zu deinen liebsten Bandsitz in der Eskalationsstufe. Ich wünsche dir jetzt schon mal feines Wochenende. Wir hören uns dann wie immer Montag wieder ab 6 in der Früh. Bis dahin, keep dancing, Bussi und Baba.

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1: Die Finanzpolizei hat in Wien ein illegales Beauty-Studio ausgehoben. Eine 27-jährige Frau soll seit 2025 ohne entsprechende medizinische Befugnis Beauty-Behandlungen angeboten und durchgeführt haben. Sie hat dabei etwa 1.200 Euro pro Woche verdient. Die österreichische Nationalbank revidiert ihre Prognosen für das Wirtschaftswachstum und die Inflation im Jahr 2026 leicht nach unten. Das BIP soll heuer um 0,5% wachsen, die Inflation bei 3% liegen. Die Notenbank ist zuversichtlich, dass sich die Wirtschaftslage im zweiten Halbjahr etwas aufhält. Die Britpop-Band Oasis kündigt möglicherweise am Montag neue Tourdaten an. Gestern Abend ist das Logo der Band über einem Stadion in Manchester aufgeleuchtet, gefolgt von einem Datum und einer Uhrzeit. Die Band hat sich nach ihrer Trennung 2009 letztes Jahr wieder für eine Reunion-Tournee zusammengefunden. Oscar-Preisträgerin Jennifer Lawrence ist jetzt auf Instagram und droht direkt, die Social-Media-Plattform wieder zu verlassen. In ihrem allerersten Video sagt sie, also ja, ich probiere es einfach mal aus und wenn irgendjemand irgendetwas Negatives sagt, höre ich auf. Sofort, ohne Wenn und Aber. Der neue Account der Schauspielerin hat bereits über 3 Millionen Follower.
2: Schönen Freitagnachmittag mit den Wetteraussichten. Na bitte, bei euch im Westen schaut es gar nicht so schlecht aus. Da lässt sich mittlerweile immer die Sonne blicken zwischendurch mal. Sonst eher grau, im Osten auch noch ein bisschen Regen, stellenweise bei 14 bis 20 Grad maximal. Das Wochenende, ja, zeitweise Sonne, morgen vor allem im Westen. Ein paar Regentropfen gibt es morgen im Osten. Und der Sonntag so ein bisschen umgekehrt, da wird es am Abend nass im Westen. Ein Blick auf die Straßen, da ist einiges los. Wien, Tangente Richtung Kagran, Stau zwischen der Gürtelausfahrt und dem Knoten Brazer. In der Gegenrichtung, da steht ihr zwischen Stadlau und dem Knoten Brazer. Innerstädtisch der Stau am Franz-Josefs-Keder Grünberg, der Altmannsdorfer Straße stadtauswärts, am Währinger Gürtel bei der Nussdorfer Straße und abschnittsweise am Wiedner, dem Landstraßer und dem Margaritengürtel. Oberösterreicher 7 Richtung Westautobahn, Stau zwischen Wiener Straße und Salzburger Straße. Außerdem auf der Umfahrung Traun Richtung Heid plus 20 Minuten. Grenzwartezeiten noch A12, Kufstein-Kiefersfelden bei der Ausreise 20 Minuten und Niederösterreich, Trassenhofen, das sind 30 Minuten. Viel Geduld und gute Fahrt!
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Komm schon, es ist kaum mehr was los. Ich hab Kopfweh und der DJ spielt die ganze Zeit nur so Elektrozeugs. Nicht mal was von David Guetta machte. Komm, lass uns nach Hause gehen.

Hey, na Süße, wohl auch alleine hier, genau wie ich, bist mir gleich aufgefallen, voll Laser, wie du abgehst. Leider ist ja gleich Feierabend, also ich bin noch gar nicht müde, aber vielleicht, wenn du Bock hast, ich hab ne Wohnung gleich hier in der Nähe, wenn du willst, wir könnten ja dort weiter tanzen, wenn du weißt, was ich meine, oder willst du etwa allein nach Hause gehen?

Pass mal auf, Junge. Hier ist langsam Feierabend. Also geh runter von der Tanze. Ich will nach Hause. Der Barkeeper will nach Hause. Und der DJ ist müde, hörst du doch. Mach ein bisschen halblang jetzt. Hol deine Jacke, schnapp dir deine Mädels und geh nach draußen. Also, wir sehen uns nächste Woche wieder.

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1: Wir verbringen auch den heutigen Freitag zusammen. Freut mich sehr, da macht das Arbeiten gleich noch viel mehr Spaß. So wird auch das Lager einräumen auf einmal zum Highlight. Also, du hast da dein eigenes Tempo, keiner stresst dich, Kopfhörer drin und Eurodance hören. Ja, macht Spaß. Ich habe jetzt auch was auf Lager. Culture Beat mit Anything.

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1: 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Wir lassen dich fix nicht allein und bleiben immer an deiner Seite. Rund um die Uhr gibt's Musik für dich. Freu dich jetzt auf Masterboy mit Anybody.

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1: Ein 15-jähriger Bub ist heute in Wien zu 4 Monaten bedingter Haft verurteilt worden, weil er mit einem Luftdruckgewehr auf ein gleichaltriges Mädchen geschossen hat. Die 15-Jährige wurde am Unterarm getroffen, das Geschoss musste im Spital entfernt werden. Der Bub hat die Tat als Unfall dargestellt, das Gericht hat ihm aber nicht geglaubt, das Urteil ist nicht rechtskräftig. Fernando Alonso lässt seine Zukunft in der Formel 1 weiter offen. Der 45-jährige Aston Martin-Pilot sagt vor seinem Heimrennen in Madrid, es bestehe keine Eile, eine Entscheidung zu treffen. Alonso hat bisher an 440 Grand Prix teilgenommen und ist damit der erfahrenste Fahrer im aktuellen Feld. Die Zahl der rechtsextremen Tathandlungen sind im ersten Halbjahr 2026 weiter gestiegen. Im Vergleich zum Vorjahr sind sie um beinahe 10% auf 862 gestiegen. Besonders deutlich gestiegen sind dabei die Anzeigen nach dem Verbotsgesetz, nämlich von 785 auf 887. Rund 90% der nachgewiesenen Tathandlungen wurden Männern zugeordnet. Bei einem schweren Busunfall in der Schweiz sind gestern 5 Menschen ums Leben gekommen. Zahlreiche Passagiere sind verletzt, 3 davon schwer. Der Bus war mit einer niederländischen Reisegruppe unterwegs. Insgesamt waren 45 Personen an Bord. Die Unfallursache ist noch unklar. Das niederländische Königspaar zeigt sich heute schockiert und spricht den Angehörigen ihr Mitgefühl aus.
2: Ab dem Tiroler Unterland ostwärts überwiegend bewölkt, vereinzelt regnerisch, ansonsten im Westen größtenteils trocken und auch immer sonniger. Morgen am Samstag überwiegend sonnig, zwischen Vorarlberg und der Steiermark nur vereinzelt bewölkt, auch recht sonnig, zwischen Oberösterreich und dem Burgenland, hier aber bewölkter und windig, 24 Grad morgen maximal. Sonntag dann noch sonniger, nur vereinzelt bewölkt, kaum regnerisch, am Sonntag am wärmsten. Hallo zu euch ins Auto nach Niederösterreich, A2 Richtung Graz. Zwischen Elitz und Krumbach ist ein Unfall in der Baustelle passiert. Es ist nur die rechte Spur frei, es gibt 3 Kilometer Stau. Wien A23 Richtung Kagran, Stau zwischen der Gürtelausfahrt und dem Knoten Prater. A23 Richtung Südautobahn, Stau zwischen Stadlau und Knoten Prater. Innerstädtische Staus in Wien am Franz-Josefs-Gate, der Grünberg und der Altmannsdorfer Straße. Statt auswärts am Berger Gürtel bei der Nussdorfer Straße in abschnittsweise am Wiener Landstraße und Margarete. Gürtel. Oberösterreich A7 Richtung Westautobahn. Stau zwischen der Wiener Straße und der Salzburger Straße wegen Überlastung. Stau auch auf der Umfahrung Traun Richtung Haid. Da dauert schon 20 Minuten länger. Dann auf der Grenze A12 Richtung Deutschland bei der Ausreise 20 Minuten vor Kufstein-Kiefersfelden. Und in Drasenhofen, Niederösterreich, 1/2 Stunde auch bei der Ausreise. Und großes deutsches Eck A8 Richtung Salzburg zwischen Traunstein und Anger. Bauarbeiten 1/2 Stunde mehr.
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3: Daniel Merano hier, servus.

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10: Ihr Auge 2, ja voll. 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

Krone Hits, Eurodance Express hier, The Rhythm of Your Life. Mit einem ganz frischen Hit. Das Original von Jupiter Jones mit Still ist es schon ein richtig cooler Song. Nur halt sehr ruhig, ne? Wir wollen's ein bisschen mit mehr Energie und dann kommt Big Tim mit Basti Stein und sie covern das richtig, richtig cool. Also eine Version, zu der man ordentlich abgehen kann. Und da hören wir jetzt rein. Schön, dass du da bist.

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1: Die Zahl der rechtsextremen Tathandlungen sind im ersten Halbjahr 2026 weiter gestiegen. Im Vergleich zum Vorjahr sind sie um beinahe 10% auf 862 gestiegen. Besonders deutlich gestiegen sind dabei die Anzeigen nach dem Verbotsgesetz, nämlich von 785 auf 887. Rund 90% der nachgewiesenen Tathandlungen wurden Männern zugeordnet. Fernando Alonso lässt seine Zukunft in der Formel 1 weiter offen. Der 45-jährige Aston Martin-Pilot sagt vor seinem Heimrennen in Madrid, es bestehe keine Eile, eine Entscheidung zu treffen. Alonso hat bisher an 440 Grand Prix teilgenommen und ist damit der erfahrenste Fahrer im aktuellen Feld. Bei einem schweren Busunfall in der Schweiz sind gestern 5 Menschen ums Leben gekommen. Zahlreiche Passagiere sind verletzt, 3 davon schwer. Der Bus war mit einer niederländischen Reisegruppe unterwegs. Insgesamt waren 45 Personen an Bord. Die Unfallursache ist noch unklar. Das niederländische Königspaar zeigt sich heute schockiert und spricht den Angehörigen ihr Mitgefühl aus. Der Spitzenkandidat der AfD in Sachsen-Anhalt, Ulrich Siegmund, sorgt mit einer Aussage zur Rüstungsproduktion für Empörung. Siegmund hat die Produktion von Rüstungsgütern in einen Zusammenhang mit der angestrebten Abschiebeoffensive seiner Partei gebracht. Die SPD spricht von einer politischen Drohung.
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3: Aktuell in den Bergen vereinzelt neblig und auch ein bisschen dichter bewölkt. Generell kann es heute auch noch vereinzelt regnerisch sein zwischen dem Tiroler Unterland und dem Osten Österreichs. Im Westen, Vorarlberg und Tiroler Oberland sehr sonnig und auch trocken. Morgen am Samstag dann schon mal wärmer, 24 Grad maximal, überwiegend sonnig zwischen Vorarlberg und der Steiermark, nur vereinzelt bewölkt. Auch recht sonnig im Rest des Landes, aber hin und wieder auch mal dichtere Wolken und Wind. Sonntag dann der schönere Tag vom Wochenende, noch wärmer, noch sonniger und noch weniger Wolken. Hallo zu euch ins Auto nach Wien A23 Richtung Kran, abschnittsweise Stau zwischen der Hansumkurve und dem Knoten Prater. Stau auch auf der 4 stadteinwärts ab Simmering. A23 Richtung Südautobahn, Stau zwischen Stadtlau und dem Knoten Prater. Innerstädte Staus am Franz-Josefs-Gate, Grünberg und der Altmannsdorfer Straße, stadtauswärts dem Beringer Gürtel bei der Nussdorfer Straße, abschnittsweise am Wiedner Landstraße und Margaretengürtel. Niederösterreich A2 Richtung Graz zwischen Ehlitz und Grumbach, ein Unfall in der Baustelle, nur die rechte Spur ist frei, 3 Kilometer Stau. Steiermark A9 Richtung Slowenien bei Kammern ist ein Unfall passiert, Stau baut sich immer mehr und mehr auf. In weiterer Folge bei Graz Blockabfertigung vor dem Plaputsch-Tunnel wegen Überlastung. Oberösterreich A7 Richtung West, Autobahn Stau zwischen der Wiener Straße und der Salzburger Straße wegen Überlastung, Stau auch auf der Umfahrung Traun Richtung Haid, 20 Minuten mehr. Gute Fahrt euch!
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4: Ich bin's, Daniel Merano. Hi!

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1: Kurz schnorren wir uns jetzt mal von den Kollegen einen Proteinriegel für die extra Energie. Die letzten Stunden des Tages werden somit noch easy überstanden. Und von uns kriegst du ja auch noch dauernd einen Push nach dem anderen. Sin with Sebastian jetzt zum Beispiel hier für dich. Schön, dass du da bist. Daniel Merano hier.
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Krone-Hit Eurodance Express hier, the rhythm of your life. Schön, dass du da bist. Und die erste Schulwoche für die Kinder, die ist schon wieder vorbei. Du holst sie gerade von der Schule ab. Jetzt noch ein bisschen das Auto für dich alleine nutzen. Dreh gern lauter. Robin S. klingt da dann noch cooler mit Love for Love. Gehen wir's an.

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1: Gut ein Jahr nach dem Amoklauf am Borg Dreierschützengasse in Graz sind nun wenige Tage vor Beginn des neuen Schuljahres die Umbauarbeiten an den belasteten Räumen abgeschlossen. Die Schülerinnen und Schüler werden am Montag sämtliche Räumlichkeiten wieder benutzen können. Das Ausweichquartier ist nicht mehr notwendig. Die Umbauten wurden angesichts der emotionalen Verknüpfungen behutsam und wohl durchdacht durchgeführt, heißt es. Mercedes dominiert heute das erste Training der Formel 1 in Madrid. George Russell hat die Bestzeit vor seinem Teamkollegen Kimi Antonelli. Charles Leclerc und Lewis Hamilton im Ferrari sowie Max Verstappen im Red Bull folgen dahinter. Alle Fahrer haben die einstündige Session genutzt, um den neuen Kurs kennenzulernen. Die Zahl der rechtsextremen Tathandlungen sind im ersten Halbjahr 2026 weiter gestiegen. Im Vergleich zum Vorjahr sind sie um beinahe 10% auf 862 gestiegen. Besonders deutlich gestiegen sind dabei die Anzeigen nach dem Verbotsgesetz, nämlich von 785 auf 887. Rund 90% der nachgewiesenen Tathandlungen wurden Männern zugeordnet. Der Spitzenkandidat der AfD.

0: Die SPD spricht von einer politischen Drohung.
1: Heute Nachmittag weiterhin überwiegend bewölkt zwischen Tiroler Unterland und Niederösterreich. Vereinzelt auch regnerisch. Im Westen am sonnigsten heute und auch am trockensten. Morgen am Samstag dann schon mal wärmer und überwiegend sonnig zwischen Vorarlberg und der Steiermark. Nur ganz, ganz vereinzelt bewölkt im Rest des Landes. Paar Wolken mehr und auch Wind. Sonntag dann der schönste Tag vom Wochenende, 25 Grad maximal. Am wärmsten in Tirol, Vorarlberg und Kärnten, dort auch am sonnigsten. Generell kaum Regenschauer mit dabei. Hallo zu euch ins Auto nach Niederösterreich. A1 Richtung Linz bei Haag gibt es 4 Kilometer Stau in der Baustelle. Richtung Wien staut es ebenfalls in der Baustelle. Hier 20 Minuten mehr. Wien A23 Richtung Kagran. Abschnittsweise Stau zwischen Labergtunnel und Knoten Prater. Innerstädtisch staut es auf der Brigitte Nauländer, am Franz-Josefs-Gate Grünberg und der Altmannsdorfer Straße. Stadtauswärts dem Berengergürtel bei der Nussdorfer Straße. Abschnittsweise am Wiener Landstraße und Margaretengürtel. Steiermark A9 Richtung Slowenien. Da kann man, die unverständlich ist geräumt, der Stau hat sich aufgelöst. B116 Richtung S6 bei der Auffahrt Leoben Ost ist die S6 Auffahrt Richtung Wien gesperrt. Bitte weicht über Leoben West aus. Oberösterreich, A7 Richtung West, Autobahn Stau zwischen der Wiener Straße und der Salzburger Straße wegen Überlastung. Stau auch auf der Umfahrung Traun Richtung Heid, 20 Minuten mehr. A7 Richtung Freistadt beim Tunnel Binnermichler hat es gekracht, es gibt kurzen Stau.
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1: Eine wahre Remontada, also eine Wiederauferstehung, erlebt dieser Song 16 Jahre, nachdem er eigentlich veröffentlicht wird. 2010 kommt der Hit Turn the Lights Off von Kato und John raus. Und wegen Instagram, TikTok und auch wegen der Serie Your Friends and Neighbors wieder so richtig gehypt und durchgestartet in den Charts und somit auch bei uns natürlich ganz weit oben, und hören wir jetzt rein.

Danke, dass du einer von über 29.000 treuen Eurodance Express-Hörern bist. Ist richtig cool. Und du hast ja auch einen enormen Anteil, dass wir mittlerweile seit 2 Jahren am Start sind, immer größer werden und bekannter. Empfehle uns gerne weiter, deinen Freunden, Arbeitskollegen, und schauen wir, dass wir unsere Familie vergrößern. Danke dir.

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1: Scott McKenzie bringt vor knapp 60 Jahren seinen Hit San Francisco raus. 2004 machen die Jungs von Global DJs ein sensationell cooles Dance-Cover daraus, damit der Hit natürlich auch noch tanzbarer bleibt. Also damals konnte man sich auch dazu tanzen, aber wir Eurodancer, wir brauchen Energie, wir brauchen den Push und den bekommen wir jetzt von den Global DJs. Sound of San Francisco. Gehen wir's an.

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1: Gut ein Jahr nach dem Amoklauf am Borg Dreierschützengasse in Graz sind nun wenige Tage vor Beginn des neuen Schuljahres die Umbauarbeiten an den belasteten Räumen abgeschlossen. Die Schülerinnen und Schüler werden am Montag sämtliche Räumlichkeiten wieder benutzen können. Das Ausweichquartier ist nicht mehr notwendig. Die Umbauten wurden angesichts der emotionalen Verknüpfungen behutsam und wohldurchdacht durchgeführt, heißt es. Mercedes dominiert heute das erste Training der Formel 1 in Madrid. George Russell hat die Bestzeit vor seinem Teamkollegen Kimi Antonelli. Charles Leclerc und Lewis Hamilton im Ferrari sowie Max Verstappen im Red Bull folgen dahinter. Alle Fahrer haben die einstündige Session genutzt, um den neuen Kurs kennenzulernen. Die Zahl der rechtsextremen Tathandlungen sind im ersten Halbjahr 2026 weiter gestiegen. Im Vergleich zum Vorjahr sind sie um beinahe 10% auf 862 gestiegen. Besonders deutlich gestiegen sind dabei die Anzeigen nach dem Verbotsgesetz, nämlich von 785 auf 887. Rund 90% der nachgewiesenen Tathandlungen wurden Männern zugeordnet. Der Spitzenkandidat der AfD in Sachsen-Anhalt, Ulrich Siegmund, sorgt mit einer Aussage.

0: Die letzten Regenschauer verschwinden immer mehr und mehr, dann immerhin überall mal noch die Chance auf Sonne. Die meiste Sonne heute Abend noch in Vorarlberg, Nordtirol oder auch im Innviertel. Morgen am Samstag wärmer 24 Grad, maximal überwiegend sonnig zwischen Vorarlberg und der Steiermark, nur vereinzelt bewölkt. Im Rest des Landes auch sonnig, aber mehr Wolken. Am Sonntag dann noch sonniger, nur vereinzelt bewölkt, kaum regnerisch, 25 Grad maximal, am wärmsten in Vorarlberg, Tirol und Kärnten. Hallo zu euch ins Auto nach Wien A23 Richtung Kagran, Stau noch zwischen der Gürtelausfahrt und dem Knoten Prater. Niederösterreich A1 Richtung Linz bei Haag, 2 Kilometer Stau in der Baustelle. Steiermark B116 Richtung S6 bei der Auffahrt Leoben Ost ist die S6 Auffahrt Richtung Wien gesperrt. Bitte weicht über Leoben West aus. Tirol A12 Richtung Arlberg beim Roppener Tunnel steht ein defektes Auto, rechte Spur ist blockiert. B100 in beiden Richtungen bei Mitterbach, da gibt es eine Sperre nach einem Unfall mit Umleitung über die B111. B176 in beiden Richtungen bei Kösner gibt es eine Sperre nach einem Unfall, ihr könnt nur großräumig ausweichen. Eine Grenzwartezeit in Niederösterreich an der Grenze Drasenhofen, eine halbe Stunde mehr bei der Ausreise. Und großes deutsches Eck, A8 Richtung Salzburg zwischen Braunstein und Anger wird gebaut, eine halbe Stunde dauert es da länger.
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2: Daniel Merano hier, servus.

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1: Freut mich, dass wir jetzt gemeinsam heimfahren von der Arbeit. Danke fürs Mitnehmen. Ich kümmere mich dafür als Beifahrer sehr gern um die Musik. So kannst du dich ganz entspannt aufs Autofahren konzentrieren. Rednecks habe ich, Wenger Boys und auch noch Madhouse. Ne? Ordentliches Line-Up, starten wir rein.

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1: 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Es ist einfach das Geilste. Wir hören den ganzen Tag Eurodance, wir lieben es. Wir lieben auch die Musikrichtung und das Besondere ist, es kommt ja laufend immer noch was Gutes nach. Ja? Damit du den Überblick behältst, gibt es jetzt jeden Dienstag 17 bis 18 Uhr unsere Sendung Eurodance. Da spielen wir nur Musik aus den letzten 6 Jahren und da hörst du dann zum Beispiel auch diesen Hit hier von Niklas D. featuring René Miller, Around the World. Schön, dass du da bist.

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1: Heute um 19 Uhr wird wieder mal die Anlage getestet. Schauen wir mal, wie laut wir es heute schaffen, gell? Power Hour, eine ganze Stunde lang nur Vollgas-Tracks. Das wird so cool. DHT haben wir heute dabei. Und noch viele mehr. Scooter ist zum Beispiel am Start. Also einfach hier dranbleiben, dann verpasst du absolut gar nichts. Und jetzt machen wir hier weiter. Badger und Natasha Bedingfield mit These Words.

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1: In Wien Favoriten ist heute Vormittag ein 1,5-jähriger Bub aus einem Fenster gestürzt und hat sich dabei schwer verletzt. Das Kind war beim Eintreffen der Rettungskräfte wach und ansprechbar. Es befindet sich nicht in Lebensgefahr. Der Bub dürfte laut Eltern zunächst auf ein Sofa und dann auf das Fensterbrett geklettert sein. Gegen die Eltern wird wegen fahrlässiger Körperverletzung ermittelt. In der Fußball-Bundesliga steht am Sonntag der Schlager zwischen Sturm Graz und dem LASK auf dem Programm. Die Linzer könnten mit einem Sieg 10 Punkte Vorsprung auf die Steirer haben. Anpfiff ist um 17 Uhr. Gut ein Jahr nach dem Amoklauf am Borg-Dreierschützengasse in Graz sind nun wenige Tage vor Beginn des neuen Schuljahres die Umbauarbeiten an den belasteten Räumen abgeschlossen. Die Schülerinnen und Schüler werden am Montag sämtliche Räumlichkeiten wieder benutzen können. Das Ausweichquartier ist nicht mehr notwendig. Die Umbauten wurden angesichts der emotionalen Verknüpfungen behutsam und wohl durchdacht durchgeführt, heißt es. Die USA haben heute den Terroranschlägen vom 11. September 2001 gedacht. Bei der islamistischen Terrorattacke sind vor 25 Jahren fast 3000 Menschen ums Leben gekommen. Am Ground Zero in New York, dem Ort der zerstörten Zwillingstürme des World Trade Centers, haben Angehörige die Namen der Getöteten vorgelesen. 6 Schweigeminuten haben unter anderem die Einschläge der beiden Flugzeuge und den Einsturz der Türme markiert. Erstmals gab es auch eine 7. Schweigeminute für all jene Menschen, die später an Krankheiten oder Verletzungen infolge der Anschläge gestorben sind.
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3: Viel Sonne in Vorarlberg, Tirol und Oberösterreich. In Wien, Niederösterreich und Burgenland erwartet dich Sonne und Wolken, also so ein Mix. Viel Sonne in Vorarlberg, Tirol und Oberösterreich. In Wien, Niederösterreich und im Burgenland zum Beispiel erwarten euch Sonne und Wolken, also so ein Mix. Ihr bleibt aktuell überall trocken, am wärmsten ist es bei euch in Bregenz mit 22 Grad. Morgen ist freundlicher und ein paar Grad wärmer, viel Sonne von Vorarlberg bis zur Steiermark, bis nach Kärnten mit bis zu 24 Grad. Also es geht wieder ein bisschen nach oben mit den Temperaturen. Oberösterreich, A7 Richtung Freistadt, bei der Vöst ist ein Unfall passiert, es staut bis zur Wiener Straße zurück. Dann Steiermark, B138 in beiden Richtungen, bei Lietzen, Sperre wegen einer Einsatzübung bis 23 Uhr, die lokale Umleitung ist beschildert. Dann Kärnten A2 Richtung Italien, bei Völkermarkt hat ein LKW die Höhenkontrolle ausgelöst, besser ihr wartet die Dauer der Sperre des Kreuzer-Gegend-Tunnels ab. Dann Tirol B176 in beiden Richtungen. Bei Kössen ist die Unfallstelle geräumt. Der Stau löst sich langsam auf. Eine Grenzwartezeit habe ich in Niederösterreich an der Grenze Drasenhofen. Dauert 20 Minuten bei der Ausreise. Und großes deutsches Eck A8 Richtung Salzburg. Zwischen Traunstein und Anger gibt es Bauarbeiten und etwa 45 Minuten extra Wartezeit. Gute Fahrt!
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1: 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Und jetzt für dich Bibi Rexha mit A New Religion. Schönes Cover von Insomnia.

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Gleich ist es 19 Uhr, dann geht's los mit Krone Hit Eurodance Express mit der Power Hour. Eine Stunde lang wird eskaliert, ich freue mich schon so richtig auf dich. Einiges dabei heute. Rocco ist am Start, Brooklyn Bounce, Space Hunter und jetzt gibt's mal Gigi D'Agostino zum Aufwärmen.

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1: In Wien Favoriten ist heute Vormittag ein 1,5-jähriger Bub aus einem Fenster gestürzt und hat sich dabei schwer verletzt. Das Kind war beim Eintreffen der Rettungskräfte wach und ansprechbar. Es befindet sich nicht in Lebensgefahr. Der Bub dürfte laut Eltern zunächst auf ein Sofa und dann auf das Fensterbrett geklettert sein. Gegen die Eltern wird wegen fahrlässiger Körperverletzung ermittelt. In der Fußball-Bundesliga steht am Sonntag der Schlager zwischen Sturm Graz und dem LASK auf dem Programm. Die Linzer könnten mit einem Sieg 10 Punkte Vorsprung auf die Steirer haben. Anpfiff ist um 17 Uhr. Die Zahl der rechtsextremen Tathandlungen sind im ersten Halbjahr 2026 weiter gestiegen. Im Vergleich zum Vorjahr sind sie um beinahe 10% auf 862 gestiegen. Besonders deutlich gestiegen sind dabei die Anzeigen nach dem Verbotsgesetz, nämlich von 785 auf 887. Rund 90% der nachgewiesenen Tathandlungen wurden Männern zugeordnet. Die vor mehr als 1,5 Jahren in Niger entführte Österreicherin soll freikommen. Das Außenministerium hat heute ermutigende Informationen, wie es heißt, über das Schicksal der im Jänner 2025 entführten Frau bekannt gegeben. Der komplexe und sehr gefährliche Prozess der Freilassung und Übergabe ist jedoch noch nicht positiv abgeschlossen. Zuvor hat es ja schon Berichte über eine Befreiung der Österreicherin und einer Schweizerin gegeben.
2: In Vorarlberg viel Sonne und wolkenfrei mit 20 Grad. Aber auch sonst passt es gut in Österreich. Sonne-Wolken-Mix. Nass werdet ihr aber nicht bei der Laufrunde. 18 Grad bei euch in Linz und Salzburg. 16 bei euch in Wien, Eisenstadt und St. Pölten. Die Vorschau auf morgen Samstag. In weiten Teilen Österreichs sonnig und es wird etwas wärmer. In Niederösterreich, Wien und dem Burgenland ziehen zeitweise Wolken durch. Dazu gibt es 18 bis 24 Grad. Salzburger 10 Richtung Salzburg bei Paarwerfen, Sperre des Zitzenbergtunnels wegen eines defekten Autos, bitte über die B159 ausweichen. Oberösterreich A7 Richtung Freistadt, bei der Föst ist die Unfallstelle mittlerweile geräumt, der Stau löst sich auf. Steiermark B138 in beiden Richtungen bei Lietzen, Sperre wegen einer Einsatzübung bis 23 Uhr, die lokale Umleitung ist beschildert. Kärnten A2 Richtung Italien, bei Völkermarkt ist die Sperre aufgehoben, es gibt keine Probleme mehr. Und großes deutsches Eck A8 Richtung Salzburg, zwischen Traunstein und Anger gibt es Bauarbeiten und etwa 30 Minuten Zeitverlust. Gute Fahrt!
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2: Daniel Merano hier und ich öffne jetzt offiziell die Power Hour. 3, 2, 1, let's go!

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1: Und das ist halt das Geile, wenn es Freitag ist. Um 19 Uhr drehen wir die Musik laut, dann drehen wir die Boxen volle Kanne auf, der Subwoofer wird aktiviert, die Nachbarn werden mit guter Musik beglückt. Herrlich einfach. Und genau dafür steht die Power Hour. Für maximale Eskalation und natürlich die Nachbarn sollen auch was davon haben. Vielleicht von den nächsten drei Hits, vielleicht ist da was für Sie dabei. Public Domain, Bass Hunter mit Bot Nana und Mauro Picotto. Freue mich, dass du am Start bist. Gehen wir's an.
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1: Daniel Merano am Start. Ich sag danke, das war ein richtig, richtig cooler Freitag mit dir. Freue ich mich schon, wenn wir morgen wieder gemeinsam Gas geben. Wieder, du weißt Bescheid, in der Früh geht's einmal los mit Martin Zwetko. Ab 13 Uhr übernehme ich und dann ab 19 Uhr 3 Stunden Power Hour. Power Hour XL, also da wird's noch einmal heftiger. Du genießt heute noch bitte deinen Abend. Ich wünsche dir viel Spaß beim Feiern und ich würde sagen, wir hören uns morgen wieder in alter Frische. Schönen Abend.

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2: In Wien Favoriten ist heute Vormittag ein 1,5-jähriger Bub aus einem Fenster gestürzt und hat sich dabei schwer verletzt. Das Kind war beim Eintreffen der Rettungskräfte wach und ansprechbar. Es befindet sich nicht in Lebensgefahr. Der Bub dürfte laut Eltern zunächst auf ein Sofa und dann auf das Fensterbrett geklettert sein. Gegen die Eltern wird wegen fahrlässiger Körperverletzung ermittelt. Sportdirektor des ÖFB, Peter Schöttl, wird nach 9 Jahren im Amt abberufen. Das teilt der Verband heute Abend mit. Als Grund nennt man unterschiedliche Vorstellungen hinsichtlich der künftigen strategischen Ausrichtung. Sebastian Brödl, derzeit sportlicher Leiter des Nachwuchsnationalteams, wird als Nachfolger gehandelt. Gut ein Jahr nach dem Amoklauf am Borg-Dreierschützengasse in Graz sind nun wenige Tage vor Beginn des neuen Schuljahres die Umbauarbeiten an den belasteten Räumen abgeschlossen. Die Schülerinnen und Schüler werden am Montag sämtliche Räumlichkeiten wieder benutzen können. Das Ausweichquartier ist nicht mehr notwendig. Die Umbauten wurden angesichts der emotionalen Verknüpfungen behutsam und wohldurchdacht durchgeführt, heißt es. Heute jähren sich die Terroranschläge vom 11. September 2001 zum 25. Mal. Bei den Anschlägen auf das World Trade Center in New York und das Pentagon in Washington sind fast 3000 Menschen ums Leben gekommen. In den USA finden heute zahlreiche Gedenkveranstaltungen statt. Eine davon hat US-Präsident Donald Trump dazu genutzt, den Irankrieg zu verteidigen.
3: Nahezu regenfrei geht's durch die Freitagnacht. Es gibt leichten Westwind, dadurch wird's auch recht frisch. Maximal 12 Grad sind heute drin. Beim Fortgehen nehmt's auf jeden Fall euer Jackerl mit. Die Vorschau auf morgen Samstag. Es wird in weiten Teilen Österreichs sonnig und wieder etwas wärmer. In Niederösterreich, Wien und im Burgenland ziehen zeitweise Wolken durch. Dazu gibt's 18 bis 24 Grad. Zwei Meldungen habe ich. Burgenland, B50 Burgenlandstraße in Oslieb. Sperre beim Kreisverkehr nach einem schweren Unfall. Ihr werdet lokal umgeleitet. Und Steiermark, B138 in beiden Richtungen bei Lietzen. Sperre wegen einer Einsatzübung. Die geht noch bis 23 Uhr. Die lokale Umleitung ist beschildert. Ich wünsche euch eine gute Fahrt.
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0: Ich erkläre hiermit diese Insel zu meinem Königreich und wir bauen einen gemütlichen Palast.
1: Das ist ein wundervolles Thema für eine Ballade.

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1: Servus Mia.
2: Hi Dream.
1: Meinst du, also würdest du mit mir heiraten?